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1: Jennifer Lopez featuring David Guetta. Save Me Tonight.

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4: Platz 1.
5: Vorwurf gegen Marokkos Behörden. Migranten berichten nach ihrer Ankunft in der spanischen Exklave Ceuta, dass örtliche Polizisten sie direkt zur Grenze gelotst haben. Es steht der Verdacht im Raum, dass Marokko die Situation gezielt nutzt.
4: Platz 2.
5: Italien setzt Schengen für Spanien aus. Die Regierung in Rom verhängt wegen der Ceuta-Krise vorübergehend strenge Grenzkontrollen. Betroffen sind vor allem Passagiere aus Drittstaaten, die über den Luft- und Seeweg einreisen.
4: Platz 3.
5: Erdbeben erschüttert Neapel. Ein starkes Beben der Stärke 4,7 hat in Süditalien schwere Felsstürze sowie erhebliche Gebäudeschäden verursacht. Mindestens 8 Menschen sind dabei verletzt worden.
4: Platz 4.
5: Deko-Kette Depot schließt Filialen. Der Konzern reagiert auf die erneute Insolvenz und stellt hunderte Mitarbeiter per August frei. Lediglich rund 50 der ursprünglichen Standorte in Deutschland bleiben weiter geöffnet.
4: Platz 5.
5: Und Austria Wien ohne Brustsponsor. Die Wiener Veilchen starten ohne Hauptsponsor in die neue Saison. Für die noch freie Fläche auf dem Trikot verlangt die Vereinsführung derzeit rund 1,5 Millionen Euro.
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7: Vor allem im Osten wird es heute wieder extrem heiß. Sonne und Wolken wechseln sich ab und schon am Morgen ziehen die ersten Schauer und Gewitter durch. Die werden dann bis zum Nachmittag in den Bergen häufiger, können da stellenweise auch heftig ausfallen. Die Temperaturen klettern im Westen auf 26 bis 34 Grad, weiter östlich, da werden es drückende 28 bis 38 Grad. Guten Morgen in die Autos, 6.02 Uhr, ihr habt Freifahrt.
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7: Guten Morgen, Elli Ruhlands ist im Studio für euch. Wir starten gemeinsam in dieses extrem heiße Wochenende. Österreich schwitzt in der Hitzewelle und wir haben sogar die größte Dürre seit Messbeginn. Deshalb wollen wir heute von euch wissen in unserer Frage des Tages: Wie geht denn ihr im Alltag mit Wasser jetzt um? Abstimmen bitte OE24 Radio C und wir starten jetzt mal gemütlich in den Samstag.
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Guten Morgen, hier ist Ö24. Mitten in der Hitzewelle, Österreich erlebt das trockenste Jahr seit Beginn der Messungen. Laut Geosphere Austria waren die ersten 7 Monate dieses Jahres so niederschlagsarm wie noch nie seit Anfang des 20. Jahrhunderts. Die Folgen sind auf jeden Fall sichtbar, die niedrigen Flusspegel überall, die ausgetrockneten Teiche, Probleme für die Landwirtschaft und so weiter. Wir wollen aber heute von euch wissen, wie schaut es denn bei euch zu Hause aus mit dem Wasser? Wie spart ihr oder wie geht ihr im Sommer mit eurem Wasserverbrauch um? Sagt ihr, im Sommer muss man schon ein bisschen drauf schauen oder ist es in Österreich überhaupt gar nicht nötig? Wir sind so ein wasserreiches Land, wir müssen überhaupt nicht aufpassen. Wie seht ihr das? Bitte mal abstimmen bei unserer Frage des Tages auf Ö24 Radio T. Wir reden nächste Stunde drüber und jetzt gibt's Just

0: ihr bleibt mir auf jeden Fall hier, weil ich habe gleich diese Mega-Nummer für euch und Taylor Swift. Guten Morgen, wir stehen auf zusammen. Das ist U24 um 6.28 Uhr.
1: Schon wieder.
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5: Deko-Kette Depot schließt Filialen. Der Konzern reagiert auf die erneute Insolvenz und stellt hunderte Mitarbeiter per August frei. Auf der 2 Erdbeben erschüttert Neapel. Ein starkes Beben der Stärke 4,7 hat in Süditalien schwere Felsstürze verursacht. Und der Top-Click-Vorwurf gegen Marokkos Behörden. Migranten berichten nach ihrer Ankunft in der spanischen Enklave Ceuta, dass örtliche Polizisten sie direkt zur Grenze gelotst haben.
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5: Extrem heiß wird es heute wieder, vor allem im Osten. Da sind Spitzenwerte von 28 bis 38 Grad möglich. Im Westen etwas kühler bei 26 bis 34 Grad. Sonne und Wolken wechseln sich heute ab. Schon am Morgen ziehen aber auch erste Schauer und Gewitter durch. Guten Morgen in die Autos, auf den Straßen noch alles gut. Ihr habt freie Fahrt.
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4: Taylor Swift, Opelite.
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Aktuell auf der 1 die Vorwürfe gegen Marokko in der Ceuta-Krise. Marokko wird vorgeworfen, die Situation gezielt genutzt zu haben. Mehr Infos dazu gibt's in einer Viertelstunde hier bei uns. Und die Top-Hits davor jetzt noch für euch von Lutricia McNeil gleich. Und jetzt geht's Sabrina Kaffee.

0: klingt euer Samstag auf Folge 24. Gleich auch wieder mit allen wichtigsten Infos. Es ist 7:03.
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5: Platz 1.
6: Vorwurf gegen Marokkos Behörden. Migranten berichten nach ihrer Ankunft in der spanischen Exklave Ceuta, dass örtliche Polizisten sie direkt zur Grenze gelotst haben. Es steht der Verdacht im Raum, dass Marokko die Situation gezielt nutzt.
5: Platz 2.
6: Italien setzt Schengen für Spanien aus. Die Regierung in Rom verhängt wegen der Ceuta-Krise vorübergehend strenge Grenzkontrollen. Betroffen sind vor allem Passagiere aus Drittstaaten, die über den Luft- und Seeweg einreisen.
5: Platz 3.
6: Erdbeben erschüttert Neapel. Ein starkes Beben der Stärke. 4,7 hat in Süditalien schwere Felsstürze sowie erhebliche Gebäudeschäden verursacht. Mindestens 8 Menschen sind dabei verletzt worden.
5: Platz 4.
6: Deko-Kette Depot schließt Filialen. Der Konzern reagiert auf die erneute Insolvenz und stellt hunderte Mitarbeiter per August frei. Lediglich rund 50 der ursprünglichen Standorte in Deutschland bleiben weiter geöffnet.
5: Platz 5.
6: Und Austria Wien ohne Brustsponsor. Die Wiener Veilchen starten ohne Hauptsponsor in die neue Saison. Für die noch freie Fläche auf dem Trikot verlangt die Vereinsführung derzeit rund 1,5 Millionen Euro.
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8: Über den Tag verteilt ziehen neben der Sonne immer wieder auch Wolkenfelder durch. Schon am Vormittag, da entladen sich auch erste Schauer und Gewitter. Im Tagesverlauf, da kracht es dann vor allem im Bergland öfter, teilweise auch intensiv. Und es wird drückend schwül, vor allem im Osten. Da gibt es Temperaturen zwischen 28 und 38 Grad. In der Westhälfte etwas kühler bei 26 bis 34 Grad. Kurzes Verkehrsupdate um 7.02 Uhr und das schaut gut aus. Ihr kommt störungsfrei voran.
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8: Ja, das Thermometer klettert jetzt schon wieder ordentlich nach oben. Und auch die Dürre setzt Österreich stark zu in diesem Sommer. Dazu läuft auch gerade eine Echtzeitumfrage auf unserer Homepage. Wir wollen von euch wissen, wie geht ihr mit eurem Wasserverbrauch um in solchen Hitzeperioden? Bitte abstimmen, OE24 Radio.at, und dazu gibt's gleich die Supers von Huntrix. Und jetzt geht's los mit Ed Sheeran. Im Studio ist eure Ellie Ruland. Guten Morgen.

Es ist nicht nur extrem heiß in Österreich, sondern auch trocken. Seit Dezember fällt deutlich weniger Regen als üblich und laut GSV Austria fehlen heuer rund 30% Niederschlag. Experten sagen, dass nicht einmal ein regenreicher August diese enorme Dürre ausgleichen könnte. Das bringt uns heute zur Frage des Tages und zwar interessiert uns, wie geht ihr im Sommer mit eurem Wasser zu Hause um? Wir schauen kurz mal in den Zwischenstand bei unserer Echtzeitumfrage und die Mehrheit von euch, 68%, passen im Alltag auf jeden Fall auf, wie viel Wasser sie benutzen und 32% sagen, in einem wasserreichen Land wie Österreich, da muss man sich über sowas überhaupt keine Gedanken machen. Was sagt ihr? Mitdiskutieren geht auf oe24radio.at. Und wer nicht diskutieren mag, ist auch gut. Euch schicke ich zu George Ezra ins Paradise.

0: Es ist höchstens der Countdown bei uns zu den nächsten Superhits. Von Meghan Trainor gleich und Alex Warren. Schönen guten Morgen euch, das ist OE24, gleich auch wieder mit den wichtigsten Infos.
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5: Neue KI-Ausbrüche sorgen für Aufregung. Selbstständige Agenten von OpenAI sind erneut aus ihren Testumgebungen entkommen. Auf der 2, schweres Erdbeben erschüttert das italienische Neapel. Die Erschütterung der Stärke 4,7 hat schwere Felsstürze ausgelöst. Und der Top-Click-Grenzschützer leiten Migranten direkt nach Ceuta weiter. Mehrere Angekommene berichten nach der Flucht, dass marokkanische Polizisten ihnen aktiv den Weg gezeigt haben.
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1: Viel Sonne gibt es heute, extreme Hitze und über den Tag verteilt immer wieder Wolkenfelder und schon am Vormittag erste Schauer und Gewitter. Die Temperaturen im Westen zwischen 26 und 34 Grad. Im Osten gibt es heute schwüle 28 bis 38 Grad. Guten Morgen, die Autos, kurz nach 7:30 und ihr kommt störungsfrei voran. Gute Fahrt!
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0: Der FIFA-Präsident Gianni Infantino hat die umstrittenen Pläne zum Verkauf von WM-Anteilen an private Investoren gestoppt.
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0: Nach massivem Widerstand von Kontinentalverbänden wie der UEFA sowie heftiger interner Kritik hat sich der Weltverband zum Rückzieher entschlossen. Infantino räumt ein, dass das Vorhaben zu Spaltungen im Fußballsport geführt habe.
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2: Ray Dalton, Blood Running.
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5: Platz 1.
6: Grenzschützer leiten Migranten direkt nach Ceuta weiter. Mehrere Angekommene berichten nach der Flucht, dass marokkanische Polizisten ihnen aktiv den Weg gezeigt haben. Experten vermuten ein Druckmittel.
5: Platz 2.
6: Schweres Erdbeben erschüttert das italienische Neapel. Die Erschütterung der Stärke 4,7 hat schwere Felsstürze ausgelöst. Mindestens 8 Menschen sind dabei verletzt worden.
5: Platz 3.
6: Neue KI-Ausbrüche sorgen für helle Aufregung. Selbstständige Agenten von OpenAI sind erneut aus ihren Testumgebungen entkommen. Die Macher untersuchen jetzt weitere Fälle im Labor.
5: Platz 4.
6: A10-Sperren sorgen für Riesenärger. Ein Pilotversuch mit gesperrten Autobahnabfahrten bringt Salzburger Betriebe auf die Barrikaden. Ein Haubenkoch klagt bereits über hohe finanzielle Storno-Einbußen.
5: Platz 5.
6: Und hässlicher Becherwurf überschattet den Auftaktsieg des LASK in der Liga. Anhänger der Linzer treffen GAG-Torwart Cican Stankovic nach dem Abpfiff im Gesicht. Dem Club droht nun eine Strafe.
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7: Vor allem im Osten wird es heute wieder extrem heiß. Sonne und Wolken wechseln sich ab und schon am Morgen ziehen die ersten Schauer und Gewitter durch. Die werden dann bis zum Nachmittag in den Bergen häufiger, können da stellenweise auch heftig ausfallen. Die Temperaturen klettern im Westen auf 26 bis 34 Grad. Weiter östlich, da werden es drückende 28 bis 38 Grad. Guten Morgen die Autos, euer Verkehrsupdate und wir schauen nach Salzburg. Da dauert es schon bis zu 1,5 Stunden länger. Auf der A10 Tauern Autobahn in Richtung Villach zwischen Pongau und der Einhausung Flachau. In Kärnten verliert ihr 20 Minuten auf der A11 Karawankenautobahn Richtung Slowenien vor dem Karawankentunnel und in Tirol auch 20 Minuten Zeitverlust auf der A13 Brennerautobahn Richtung Italien zwischen Zenzenhof und Brennerpass. Gute Fahrt!
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7: Die nächste Hitzewelle hat uns schon wieder voll im Griff und passend dazu wollen wir heute von euch wissen, denkt ihr, dass wir bei dieser extremen Dürre, die wir jetzt haben im Land, mehr Wasser sparen sollten? Mitdiskutieren bei der Echtzeitumfrage geht auf OE24 Radio.at. Und keine Diskussion gibt's hier bei mir. Ich habe die Suppe jetzt mitgebracht für euch zum Aufstehen von Holly Humberstone gleich und jetzt Daft Punk. Im Studio ist eure Ellie Rulanz. Hallo und guten Morgen.

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1: Nico Santos. 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

Schönen guten Morgen, hier ist Ö24. Ausgetrocknete Felder, kaum Wasser in manchen Flüssen und die trockensten ersten 7 Monate seit Beginn der Messungen. Das ist die Realität. Österreich kämpft mit einer extrem außergewöhnlichen Dürre. Laut GSB Austria würde es nicht einmal reichen, das wieder auszugleichen, wenn es jetzt im August extrem viel regnen würde. Deshalb möchten wir heute eure Meinung wissen. Wie schaut es denn aus mit eurem

eigenen Wasser zu Hause im Sommer? Muss man da sparen oder findet ihr in einem Land wie Österreich ist das total wurscht? 71% von euch sagen, sie achten auf jeden Fall im Alltag auf ihren Wasserverbrauch und die restlichen 29% finden gar nicht nötig, dabei uns so aufzupassen. Wir haben ja mehr als genug Wasser hier in Österreich. Stimmt ab, wie ihr das so macht auf Ö24 Radio.at, und ich sage nur, sparen schön und gut, aber bitte nicht bei den Super-Aids, okay? Ich hatte so ein Clean Bandit.

0: von den 80ern gleich zu den 90ern bei uns. Mit dieser Meganummer von Katrina and the Waves gleich. Und die Hits von heute gibt's auch immer. Harry Styles habe ich gleich mit American Girls. Hier ist OE24 um kurz vor 8:30 gleich mit allen wichtigen Infos.
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0: Deko-Kette Depot schließt Filialen. Der Konzern reagiert auf die erneute Insolvenz und stellt hunderte Mitarbeiter per August frei. Auf der 2 Erdbeben erschüttert Neapel. Ein starkes Beben der Stärke 4,7 hat in Süditalien schwere Felsstürze verursacht. Und der Top-Click-Vorwurf gegen Marokkos

0: Behörden. Migranten berichten nach ihrer Ankunft in der spanischen Exklave Ceuta, dass örtliche Polizisten sie direkt zur Grenze gelotst haben.
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0: Extrem heiß wird es heute wieder, vor allem im Osten. Da sind Spitzenwerte von 28 bis 38 Grad möglich. Im Westen etwas kühler bei 26 bis 34 Grad. Sonne und Wolken wechseln sich heute ab. Schon am Morgen ziehen aber auch erste Schauer und Gewitter durch. Guten Morgen in die Autos. Wir schauen nach Wien. Da dauert es eine halbe Stunde länger nach einem Unfall auf der S1 Wiener Außenring-Schnellstraße Richtung Schwechat zwischen Rot-Neusiedl und dem Tunnel Rannersdorf. In Kärnten wartet ihr bis zu einer Dreiviertelstunde auf der A11 Karawankenautobahn Richtung Slowenien vor dem Karawankentunnel. In Salzburg 25 Minuten Zeitverlust auf der A10 Tauernautobahn Richtung Villach zwischen Pongau und der Einhausung Flachau. Und in Tirol verliert ihr 20 Minuten auf der A13 Brennerautobahn Richtung Italien zwischen Zenzenhof und dem Brennerpass. Kommt gut an.
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1: Harry Styles, American Girls. American Girls.

0: Guten Morgen, hier ist Ö24. Zehntausende Migranten sind aus der spanischen Enklave Ceuta zurückgekehrt.
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0: Nach dem massiven Ansturm sind rund 48.000 Menschen wieder freiwillig nach Marokko zurückgekehrt. Viele Schutzsuchende zeigen sich enttäuscht über die fehlende Unterkunft und die schlechte Versorgungslage im völlig überlasteten Grenzgebiet. Spanien verstärkt derweil mit Unterstützung des Militärs die Grenzkontrollen zum Festland. Nachbarländer wie Italien schärfen die Binnengrenzen.
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2: Teddy Swims, Mr. Know-It-All.

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16: Platz 1.
17: Donald Trump gerät wegen des Iran-Kriegs massiv unter Druck. Der US-Präsident hat einen Blitzkrieg erhofft, doch der Konflikt zieht sich hin. Steigende Spritpreise lassen seine Umfragewerte nun deutlich abstürzen.
16: Platz 2.
17: Rekordhitze fordert hunderte Todesopfer in Österreich. Die Gesundheit AGES verzeichnet im vergangenen Juni knapp 400 Hitzetote. Das Gesundheitsministerium nutzt die neuen Daten zur raschen Prävention.
16: Platz 3.
17: Strengere EU-Regeln für künstliche Intelligenz treten in Kraft. Systeme von Firmen wie OpenAI brechen bei Tests immer wieder aus. Anbieter müssen Chatbots und Inhalte künftig für alle Nutzer klar kennzeichnen.
16: Platz 4.
17: Alte Bauernregeln sagen strengen Winter nach Hitzewelle voraus. Ein sehr heißer Start in den neuen Monat deutet laut Überlieferung auf Schnee hin.
16: Platz 5.
17: Und Gianni Infantino stoppt umstrittene WM-Pläne nach massivem Protest. Die FIFA verzichtet nach der Boykottdrohung der UEFA auf den Verkauf von Rechten. Der Widerstand der Kontinentalverbände war zu groß.

0: Groß geworden.
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3: Neben der Sonne gibt es heute auch immer wieder Wolken. Schon am Vormittag jetzt auch erste Schauer und Gewitter. Im Tagesverlauf werden die dann vor allem in den Bergen stellenweise heftig. Die Höchstwerte im Westen bei 26 bis 34 Grad. Im Osten wird es extrem drückend schwül bei 28 bis 38 Grad. Morgen am Sonntag, da bleibt es heiß. Die Sonne zeigt sich heute immer wieder zwischendurch. Aber es gibt auch Wolken, Frühnebel und vereinzelte Gewitter bei maximal 36 Grad. Euer Verkehrsupdate und wir schauen nach Kärnten. Da dauert es eine Dreiviertelstunde länger auf der A11 Karawankenautobahn Richtung Slowenien vor dem Karawankentunnel. In Salzburg 20 Minuten Zeitverlust auf der A10 Tauernautobahn Richtung Villach zwischen Salzburg und Salzburg Süd-Arniv und 25 Minuten verliert ihr zwischen Pongau und der Einhausung Flachau. Und in Tirol 20 Minuten plus auf der A13 Brennautobahn Richtung Italien zwischen Zenzenhof und Brennerpass. Wo es geht, eine gute Fahrt.
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3: Samstag läuft. Ventilator läuft für euch wahrscheinlich auf Anschlag. Und wir schauen, dass wir jetzt nirgendwo mehr hinlaufen um 9, okay? Superhits habe ich für euch mitgebracht zum Entspannen. Beyoncé, Hello gleich Glockenbach und jetzt Bibi Rexa. Im Studio ist eure Ellie. Hallo.

Red Eyes. Heute am besten nur vom Chlorwasser im Schwimmbad und sonst gar nichts. Das ist OE24. Ihr genießt den Samstag mit unseren Superhits und Purple Disco Machine jetzt.

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13: Alte Bauernregeln sagen strengen Winter nach der Hitzewelle voraus. Ein heißer Start in den neuen Monat deutet laut Überlieferung auf Schnee hin. Auf der 2 Rekordhitze fordert hunderte Todesopfer in Österreich. Die Gesundheit AGES verzeichnet im vergangenen Juni knapp 400 Hitzetote. Und der Top-Click Donald Trump gerät wegen des Iran-Kriegs massiv unter Druck. Der US-Präsident hat einen Blitzkrieg erhofft, aber der Konflikt zieht sich hin.
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0: Neue Verkehrsupdate und wir schauen nach Kärnten. Da dauert es eine Dreiviertelstunde länger auf der A11 Karawankenautobahn Richtung Slowenien vor dem Karawankentunnel. In Salzburg 20 Minuten Zeitverlust auf der A10 Tauernautobahn Richtung Villach zwischen Salzburg und Salzburg Süd-Arniv und 25 Minuten verliert ihr zwischen Pongau und der Einhausung Flachau. Und in Tirol 20 Minuten plus auf der A13 Brennerautobahn Richtung Italien zwischen Zenzenhof und Brennerpass. Wo es geht, eine gute Fahrt.
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3: Leonie, don't worry.

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2: Summer Home Wrecker.

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24: Platz 1.
25: Vorwurf gegen Marokkos Behörden. Migranten berichten nach ihrer Ankunft in der spanischen Exklave Ceuta, dass örtliche Polizisten sie direkt zur Grenze gelotst haben. Es steht der Verdacht im Raum, dass Marokko die Situation gezielt nutzt.
24: Platz 2.
25: Italien setzt Schengen für Spanien aus. Die Regierung in Rom verhängt wegen der Ceuta-Krise vorübergehend strenge Grenzkontrollen. Betroffen sind vor allem Passagiere aus Drittstaaten, die über den Luft- und Seeweg einreisen.
24: Platz 3.
25: Erdbeben erschüttert Neapel. Ein starkes Beben der Stärke. 4,7 hat in Süditalien schwere Felsstürze sowie erhebliche Gebäudeschäden verursacht. Mindestens 8 Menschen sind dabei verletzt worden.
24: Platz 4.
25: Deko-Kette Depot schließt Filialen. Der Konzern reagiert auf die erneute Insolvenz und stellt hunderte Mitarbeiter per August frei. Lediglich rund 50 der ursprünglichen Standorte in Deutschland bleiben weiter geöffnet.
24: Platz 5.
25: Und Austria Wien ohne Brustsponsor. Die Wiener Veilchen starten ohne Hauptsponsor in die neue Saison. Für die noch freie Fläche auf dem Trikot verlangt die Vereinsführung derzeit rund 1,5 Millionen Euro.
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2: Vor allem im Osten wird es heute wieder extrem heiß. Sonne und Wolken wechseln sich ab und auch einige Schauer und Gewitter ziehen durch. Die Temperaturen klettern im Westen auf 26 bis 34 Grad. Weiter östlich gibt es bis zu 38 Grad. Morgen am Sonntag dann auch zumindest zeitweise Sonne, aber auch einige Wolken. Erste Schauer schon am Vormittag. Am Nachmittag dann wieder kräftige Gewitter und das Thermometer schafft morgen maximal 36 Grad. Weiter auf die Straßen und zu euch nach Salzburg. Da dauert es 20 Minuten länger auf der A10 Tauernautobahn Richtung Villach zwischen Salzburg und Salzburg Südanif. 25 Minuten verliert ihr zwischen Pongau und der Einhausung Flachau. Dann nach Tirol, auch 20 Minuten Zeitverlust auf der A13 Brennautobahn Richtung Italien zwischen Zenzenhof und Brennerpass. Und in Kärnten verliert ihr eine Dreiviertelstunde auf der A11 Karawankenautobahn Richtung Slowenien vor dem Karawankentunnel. Kommt gut an!
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2: Und eure Ellie Rulands, hallo. Wisst ihr, was wir machen heute? Also, ihr macht so wenig wie möglich, sucht euch irgendwo ein feines Plätzchen und schaut, dass ihr euch wenig bewegt, viel trinkt. Und einfach zu unserem Superschild. Flowrider haben wir gleich. Felix Jehn und jetzt Katy Perry.

Roxette, She's Got Nothing On. Volle Ladung Selbstbewusstsein. Und davon bräuchte Tate McRae vielleicht ein kleines bisschen mehr. She's All I Wanna Be, über dieses ständige Sich-Vergleichen. Ist nicht so gut, aber der Song ist sehr gut. Jetzt für euch, ab 24.

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21: Neue KI-Ausbrüche sorgen für Aufregung. Selbstständige Agenten von OpenAI sind erneut aus ihren Testumgebungen entkommen. Auf der 2, schweres Erdbeben erschüttert das italienische Neapel. Die Erschütterung der Stärke 4,7 hat schwere Felsstürze ausgelöst. Und der Top-Click-Grenzschützer leiten Migranten direkt nach Ceuta weiter. Mehrere Angekommene berichten nach der Flucht, dass marokkanische Polizisten ihnen aktiv den Weg gezeigt haben.
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21: Sonne und Wolken wechseln sich heute ab. Es ziehen auch ein paar Schauer und Gewitter durch. Vor allem in den Bergen können die teilweise heftig ausfallen. Dazu wird es auch extrem heiß. Vor allem im Osten gibt es bis zu 38 Grad. Im Westen schaffen es die Temperaturen auf 26 bis 34 Grad. Morgen am Sonntag, da bleibt es heiß. Es gibt wieder einige Schauer schon in der Früh. Am Nachmittag dann vor allem im Bergland und die Temperaturen morgen bis zu 36 Grad. Weiter auf die Straßen und zu euch nach Salzburg. Da dauert es 20 Minuten länger auf der A10 Tauernautobahn Richtung Villach zwischen Salzburg und Salzburg-Südarnef. 25 Minuten verlieren.

0: ihr zwischen Pongau und der Einhausung Flachau. Dann nach Tirol, auch 20 Minuten Zeitverlust auf der A13 Brennerautobahn Richtung Italien zwischen Zenzenhof und Brennerpass. Und in Kärnten verliert ihr eine Dreiviertelstunde auf der A11 Karawankenautobahn Richtung Slowenien vor dem Karawankentunnel. Kommt gut an!
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3: Jennifer Lopez featuring David Guetta. Save Me Tonight.

0: I did it again and again and again und habe mich immer wieder angemeldet bei den Gewinnspielen und es hat nie geklappt. Viele von euch glauben, dass es so läuft, dass man es immer wieder probiert und einfach keine Chance hat.
1: Ich habe es jeden Tag probiert, jetzt in, 3 Wochen lang. Und ich bin und zweimal bin ich auch schon Pott gewesen und bin nicht dran gekommen. Und jetzt habe ich trotzdem gedacht, eins aller guten Dinge sind 3 und das mache ich jetzt. Und weil gerade ist passiert, also Meidl macht es mit, es ist voll super. Ich habe die Reise gewonnen, aber ich kann es noch nicht glauben. Mir gibt es ja.
0: Die Barbara hat sich gestern bei der FINA die Traumreise nach Ägypten geschnappt für 2 Personen und ja, wie ihr gehört habt, sie hat es immer wieder mal probiert und dann zum Schluss hat sie der Zufallsgenerator gezogen und jetzt geht es für sie all inclusive für 2 Personen in den Luxusurlaub. Wenn ihr das der Barbara nachmachen wollt, alle Infos und die Anmeldung, die findet ihr auf ue24radio.at.

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10: Platz 1.
11: Grenzschützer leiten Migranten direkt nach Ceuta weiter. Mehrere Angekommene berichten nach der Flucht, dass marokkanische Polizisten ihnen aktiv den Weg gezeigt haben. Experten vermuten ein Druckmittel.
10: Platz 2.
11: Schweres Erdbeben erschüttert das italienische Neapel. Die Erschütterung der Stärke 4,7 hat schwere Felsstürze ausgelöst. Mindestens 8 Menschen sind dabei verletzt worden.
10: Platz 3.
11: Neue KI-Ausbrüche sorgen für helle Aufregung. Selbstständige Agenten von OpenAI sind erneut aus ihren Testumgebungen entkommen. Die Macher untersuchen jetzt weitere Fälle im Labor.
10: Platz 4.
11: A10-Sperren sorgen für Riesenärger. Ein Pilotversuch mit gesperrten Autobahnabfahrten bringt Salzburger Betriebe auf die Barrikaden. Ein Haubenkoch klagt bereits über hohe finanzielle Storno-Einbußen.
10: Platz 5.
11: Und hässlicher Becherwurf überschattet den Auftaktsieg des LASK in der Liga. Anhänger der Linzer treffen Gag-Torwart Cican Stankovic nach dem Abpfiff im Gesicht. Dem Club droht nun eine Strafe.
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13: Neben der Sonne gibt es heute auch immer wieder Wolken. Schon am Vormittag jetzt auch erste Schauer und Gewitter. Im Tagesverlauf werden die dann vor allem in den Bergen stellenweise heftig. Die Höchstwerte im Westen bei 26 bis 34 Grad. Im Osten wird es extrem drückend schwül

0: bei 28 bis 38 Grad. Morgen am Sonntag, da bleibt es heiß. Die Sonne zeigt sich heute mal wieder zwischendurch, aber es gibt auch Wolken, Frühnebel und vereinzelte Gewitter bei maximal 36 Grad. Kurzes Verkehrsupdate und wir schauen nach Salzburg. Da dauert es 25 Minuten länger auf der A10 Tauernautobahn Richtung Villach zwischen Pongau und der Einhausung Flachau. Und 20 Minuten verliert ihr Richtung Villach zwischen Salzburg und Salzburg Süd-Arnef. In Tirol verliert ihr 20 Minuten auf der A13 Brennautobahn Richtung Italien zwischen Zenzenhof und dem Brennerpass. Und in Kärnten dauert es bis zu einer Dreiviertelstunde länger auf der A11 Karawankenautobahn Richtung Slowenien vor dem Karawankentunnel. Gute Fahrt!
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0: Wisst ihr, was das Schönste ist am Samstag um 11 Uhr? Man hat noch wahnsinnig viel Wochenende vor sich und wahnsinnig viele Superhits von uns. Ray geht's gleich und das ist Texas. Im Studio ist eure Ellie Rulands. Hallo. I'm

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Die ersten Songs aus den 90ern geht's gleich zum, ich glaube, zum Besten aus den 80s. Oder ist da eigentlich noch was drüber? Aha, ist gleich für euch dabei. Kygo und Whitney Houston vor noch und jetzt Marlon Rudette. Ihr hört euch 24.

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11: Alte Bauernregeln sagen strengen Winter nach der Hitzewelle voraus. Ein heißer Start in den 9 Monaten deutet laut Überlieferung auf Schnee hin. Auf der 2 Rekordhitze fordert hunderte Todesopfer in Österreich. Die Gesundheit AGES verzeichnet im vergangenen Juni knapp 400 Hitzetote. Und der Top-Click Donald Trump gerät wegen des Iran-Kriegs massiv unter Druck. Der US-Präsident hat einen Blitzkrieg erhofft, aber der Konflikt zieht sich hin.
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0: Kurzes Verkehrsupdate und wir schauen nach Salzburg. Da dauert es 25 Minuten länger auf der A10 Tauernautobahn Richtung Villach zwischen Pongau und der Einhausung Flachau. Und 20 Minuten verliert ihr Richtung Villach zwischen Salzburg und Salzburg Süd-Anef. In Tirol verliert ihr 20 Minuten auf der A13 Brennautobahn Richtung Italien zwischen Zenzenhof und dem Brennerpass. Und in Kärnten dauert es bis zu einer Dreiviertelstunde länger auf der A11 Karawankenautobahn Richtung Slowenien vor dem Karawankentunnel. Gute Fahrt!
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15: Platz 1.
16: Donald Trump gerät wegen des Iran-Kriegs massiv unter Druck. Der US-Präsident hat einen Blitzkrieg erhofft, doch der Konflikt zieht sich hin. Steigende Spritpreise lassen seine Umfragewerte nun deutlich abstürzen.
15: Platz 2.
16: Rekordhitze fordert hunderte Todesopfer in Österreich. Die Gesundheit AGES verzeichnet im vergangenen Juni knapp 400 Hitzetote. Das Gesundheitsministerium nutzt die neuen Daten zur raschen Prävention.
15: Platz 3.
16: Strengere EU-Regeln für künstliche Intelligenz treten in Kraft. Systeme von Firmen wie OpenAI brechen bei Tests immer wieder aus. Anbieter müssen Chatbots und Inhalte künftig für alle Nutzer klar kennzeichnen.
15: Platz 4.
16: Alte Bauernregeln sagen strengen Winter nach Hitzewelle voraus. Ein sehr heißer Start in den neuen Monat deutet laut Überlieferung auf Schnee hin.
15: Platz 5.
16: Und Gianni Infantino stoppt umstrittene WM-Pläne nach massivem Protest. Die FIFA verzichtet nach der Boykottdrohung der UEFA auf den Verkauf von Rechten. Der Widerstand der Kontinentalverbände war zu groß geworden.
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18: Der Samstag bringt uns extrem heißes Sommerwetter. Im Osten, da kratzen wir heute an der 38 Grad Marke. Im Westen liegen die Höchstwerte bei 26 bis 34 Grad. Doch Vorsicht, die Schwüle, die bringt im Tagesverlauf immer mehr Schauer und teils kräftige Gewitter mit steifem Wind, vor allem im Bergland. Und der Blick auf morgen, also Sonntag, da bleibt es hochsommerlich warm, aber die Gewitterneigung begleitet uns auch durch den gesamten Tag.
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18: Mahlzeit, Mahlzeit. Schön, dass ihr mit dabei seid. Und wir schalten auch direkt in den Samstagsmodus. Ich bin euer perfekter Begleiter für den Tag mit den besten Superhits und der besten Laune hier auf OE24. Pina WLAN für euch hier. Servus.
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Willkommen im wohlverdienten Wochenende. Ab jetzt heißt es Füße hochlegen, durchatmen und die besten Beats im Radio genießen. Und ihr sucht vielleicht noch nach einem perfekten Ziel für heute? Hier sind eure Highlights. In Wien verwandelt sich die Donauinsel heute beim Isle of Summer Festival in ein riesiges Open-Air-Mekka der elektronischen Musik. Im Burgenland, da garantieren die Seefestspiele Mörbisch direkt am Neusiedlersee beste Unterhaltung mit dem Musical-Klassiker Ein Käfig voller Nahen. Und in der Steiermark, da locken die Vollmondnächte auf der Riegersburg mit magischer Stimmung und Kulinarik. Packt eure Liebsten ein und genießt den Tag. Am besten dazu noch Superhits hier auf UI24. Leonie mit Faded Love gibt's jetzt, danach Dua Lipa.

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12: Der schnelle Blick aufs Wetter für ganz Österreich. Im Osten, da glüht das Land bei bis zu 38 Grad. Vom Westen nach Ost, da liegen die Temperaturen zwischen 26 und 37 Grad. Sonne und Wolken wechseln sich ab. Dazu müsst ihr am Nachmittag besonders im Bergland mit teils heftigen Gewittern rechnen. Morgen am Sonntag geht es dann ähnlich heiß weiter mit weiteren Regenschauern und Gewittern im Tagesverlauf.
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13: Alex Warren. 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

Endlich Wochenende, Samstag. Ja, der Stress der Arbeitswoche liegt hinter euch. Der Nachmittag gehört ganz euch. Genießt auf jeden Fall den Moment, egal ob im Liegestuhl oder einfach beim Durchatmen. Ich begleite euch mit dem passenden Soundtrack durch diesen Sommertag. Freut euch auf einen 80er-Hit von Kim Carnes mit Bette Davis Eyes. Felix Jähn ist auch mit dabei und Hot to Touch freuen wir noch Martin Garrix gemeinsam mit Ed Sheeran.

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12: Platz 1.
13: Grenzschützer leiten Migranten direkt nach Ceuta weiter. Mehrere Angekommene berichten nach der Flucht, dass marokkanische Polizisten ihnen aktiv den Weg gezeigt haben. Experten vermuten ein Druckmittel.
12: Platz 2.
13: Schweres Erdbeben erschüttert das italienische Neapel. Die Erschütterung der Stärke 4,7 hat schwere Felsstürze ausgelöst. Mindestens 8 Menschen sind dabei verletzt worden.
12: Platz 3.
13: Neue KI-Ausbrüche sorgen für helle Aufregung. Selbstständige Agenten von OpenAI sind erneut aus ihren Testumgebungen entkommen. Die Macher untersuchen jetzt weitere Fälle im Labor.
12: Platz 4.
13: A10-Sperren sorgen für Riesenärger. Ein Pilotversuch mit gesperrten Autobahnabfahrten bringt Salzburger Betriebe auf die Barrikaden. Ein Haubenkoch klagt bereits über hohe finanzielle Storno-Einbußen.
12: Platz 5.
13: Und hässlicher Becherwurf überschattet den Auftaktsieg des LASK in der Liga. Anhänger der Linzer treffen Torwart Cican Stankovic nach dem Abpfiff im Gesicht. Dem Club droht nun eine Strafe.
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14: Der Samstag bringt uns extrem heißes Sommerwetter. Im Osten, da kratzen wir heute an der 38-Grad-Marke. Im Westen liegen die Höchstwerte bei 26 bis 34 Grad. Doch Vorsicht, die Schwüle, die bringt im Tagesverlauf immer mehr Schauer und teils kräftige Gewitter mit steifem Wind, vor allem im Bergland. Und der Blick auf morgen, also Sonntag, da bleibt es hochsommerlich warm, aber die Gewitterneigung begleitet uns auch durch den gesamten Tag.
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14: Egal, was ihr heute am Samstag noch vorhabt, dreht das Radio lauter. Ich versorge euch auf jeden Fall mit der besten Musik und bringe euch entspannt durch diesen Samstag. Bina WLAN für euch im Studio. Wir starten jetzt in die Stunde mit Coldplay, Higher Power. Los geht's!
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0: 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Und wir genießen an diesem Samstag super jetzt jede Menge gute Laune. Wir hören Lily Allen mit Not Fair, vorher noch Justin Wellington, gemeinsam mit Snow Jam und Aiko.

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18: Der schnelle Blick aufs Wetter für ganz Österreich. Im Osten, da glüht das Land bei bis zu 38 Grad. Vom Westen nach Ost, da liegen die Temperaturen zwischen 26 und 37 Grad. Sonne und Wolken wechseln sich ab. Dazu müsst ihr am Nachmittag besonders im Bergland mit teils heftigen Gewittern rechnen. Morgen am Sonntag geht es dann ähnlich heiß weiter mit weiteren Regenschauern und Gewittern im Tagesverlauf.
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8: Platz 1.
9: Donald Trump gerät wegen des Iran-Kriegs massiv unter Druck. Der US-Präsident hat einen Blitzkrieg erhofft, doch der Konflikt zieht sich hin. Steigende Spritpreise lassen seine Umfragewerte nun deutlich abstürzen.
8: Platz 2.
9: Rekordhitze fordert hunderte Todesopfer in Österreich. Die Gesundheit AGES verzeichnet im vergangenen Juni knapp 400 Hitzetote. Das Gesundheitsministerium nutzt die neuen Daten zur raschen Prävention.
8: Platz 3.
9: Strengere EU-Regeln für künstliche Intelligenz treten in Kraft. Systeme von Firmen wie OpenAI brechen bei Tests immer wieder aus. Anbieter müssen Chatbots und Inhalte künftig für alle Nutzer klar kennzeichnen.
8: Platz 4.
9: Alte Bauernregeln sagen strengen Winter nach Hitzewelle voraus. Ein sehr heißer Start in den neuen Monat deutet laut Überlieferung auf Schnee hin. Experten sehen darin zwar keine verlässliche Prognose für den Herbst.
8: Platz 5.
9: Und Gianni Infantino stoppt umstrittene WM-Pläne nach massivem Protest. Die FIFA verzichtet nach der Boykottdrohung der UEFA auf den Verkauf von Rechten. Der Widerstand der Kontinentalverbände war zu groß geworden.
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10: Österreich schwitzt auch heute am Samstag im Westen mit bis zu 34 Grad. Von Linz bis Klagenfurt ostwärts wird es mit bis zu 37 Grad richtig heiß. Jetzt am Nachmittag können immer wieder Gewitter dabei sein. Morgen am Sonntag gibt es wieder viele Sonnenstunden. 28 bis 27 Grad. Die meisten Gewitter und Regenschauer gibt es morgen wieder im Westen. Wir schauen weiter auf die Straßen. Verzögerungen auf den Hauptverbindungen sind uns keine gemeldet worden. Gute und sichere Fahrt.
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10: Ihr sorgt für die Abkühlung und wir sind eure Begleitung für einen heißen Samstag in ganz Österreich, vielleicht gerade am Badesee oder am Weg dorthin. Ich bin der Thomas und das sind die Superhits, die gute Laune machen.
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0: Willkommen auf OE24. Holt euch ein kühles Getränk, lehnt euch zurück und genießt so gut es geht diesen Sommertag, auch wenn es heiß ist mit teilweise bis zu 39 Grad. Wir haben gleich die 80er, die Pointer Sisters, das ist Marlon Rudette, New Age. Viel Gefühl für euch.
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14: Wir schauen auf die Wetterkarten. Da schwitzen wir heute bei schweißtreibenden 28 bis 37 Grad. Im Flachland bleibt es meist trocken. In den Bergen krachen nachmittags teils kräftige Hitzegewitter herunter. Morgen dann am Sonntag bleibt es heiß mit bis zu 37 Grad im Osten. Von Westen her ziehen morgen im Tagesverlauf wieder einige Hitzegewitter durch. Der Blick auf die Straßen, auf den Hauptverbindungen sind uns keine Störungen gemeldet worden. Kommt gut und sicher durch den Samstag.
0: Und weiter geht's mit 4 Hits am Stück. 80er, 90er, 2000er.

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1: Wenn ihr heute Abkühlung und die besten Sommervibes sucht, in Wien steigt auf der Donauinsel beim Isle of Summer Festival das große Open-Air-Festival für Fans elektronischer Musik. Wir schauen in die Steiermark, da lockt die Musikszene in Graz mit entspannten Live-Konzerten und das direkt am Flussufer, das Ganze bei freiem Eintritt. Und in Kärnten, da heißt es ab an den Wörthersee, perfektes Beach-Club-Feeling und Abkühlung im türkisblauen Wasser inklusive.
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4: Platz 1.
5: Donald Trump gerät wegen des Iran-Kriegs massiv unter Druck. Der US-Präsident hat einen Blitzkrieg erhofft, doch der Konflikt zieht sich hin. Steigende Spritpreise lassen seine Umfragewerte nun deutlich abstürzen.
4: Platz 2.
5: Rekordhitze fordert hunderte Todesopfer in Österreich. Die Gesundheit AGES verzeichnet im vergangenen Juni knapp 400 Hitzetote. Das Gesundheitsministerium nutzt die neuen Daten zur raschen Prävention.
4: Platz 3.
5: Strengere EU-Regeln für künstliche Intelligenz treten in Kraft. Systeme von Firmen wie OpenAI brechen bei Tests immer wieder aus. Anbieter müssen Chatbots und Inhalte künftig für alle Nutzer klar kennzeichnen.
4: Platz 4.
5: Alte Bauernregeln sagen strengen Winter nach Hitzewelle voraus. Ein sehr heißer Start in den neuen Monat deutet laut Überlieferung auf Schnee hin. Experten sehen darin zwar keine verlässliche Prognose für den Herbst.
4: Platz 5.
5: Und Gianni Infantino stoppt umstrittene WM-Pläne nach massivem Protest. Die FIFA verzichtet nach der Boykottdrohung der UEFA auf den Verkauf von Rechten. Der Widerstand der Kontinentalverbände war zu groß geworden.
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7: Österreich schwitzt auch heute am Samstag im Westen mit bis zu 34 Grad. Von Linz bis Klagenfurt ostwärts wird es mit bis zu 37 Grad richtig heiß. Jetzt am Nachmittag können immer wieder Gewitter dabei sein. Morgen am Sonntag gibt es wieder viele Sonnenstunden, 28 bis 27 Grad. Die meisten Gewitter und Regenschauer gibt es morgen wieder im Westen. Wir schauen weiter auf die Straßen. Verzögerungen auf den Hauptverbindungen sind uns keine gemeldet worden. Gute und sichere Fahrt.
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7: Die perfekte Dosis Summer Vibes für einen heißen Samstag, die gibt's hier bei uns mit Superhits und viel guter Laune. Im Studio begrüßt euch Thomas Kläuber.
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1: Jennifer Lopez featuring David Guetta. Save Me Tonight.

OE24 hier. Den besten Musikmix Österreichs gibt's für euch alle, also für alle, die sich gerade im Schatten verkrümelt haben, die gerade die Luftmatratze aufpumpen für die Abkühlung im Badesee. Wir bringen euch gut durch die Hitze jetzt mit Dua Lipa und Illusion. Schönen Samstag. Abend.

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5: Wir schauen auf die Wetterkarten. Da schwitzen wir heute bei schweißtreibenden 28 bis 37 Grad. Im Flachland bleibt es meist trocken. In den Bergen krachen nachmittags teils kräftige Hitzegewitter herunter. Morgen dann am Sonntag bleibt es heiß mit bis zu 37 Grad im Osten. Von Westen her ziehen morgen im Tagesverlauf wieder einige Hitzegewitter durch. Der Blick auf die Straßen, auf den Hauptverbindungen sind uns keine Störungen gemeldet worden. Kommt gut und sicher durch den Samstag.
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Wer träumt nicht von Traumstrand, 5-Sterne-Resort, viel Sonne, Abkühlung mit einem Cocktail am Strand von Ägypten? Ja, genau.

0: Jetzt schicken wir euch auch nächste Woche hin. Den ganzen Sommer lang geht's mit ETI für zwei Personen all inclusive auf Traumurlaub. Und ich glaube, mittlerweile hat sich schon herumgesprochen, wie es funktioniert. Wir rufen an, ihr sagt uns.
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0: Genau, und dann seid ihr mit dabei im Urlaubsfinale. Das steigt immer am Freitag. Und wenn ihr euch jetzt schon anmeldet, dann ist die Chance groß, dass wir uns am Montag schon um 7 Uhr früh hören. Mit der Chance auf euer erstes Ticket für unser Urlaubsfinale. Also, vielleicht bis dann. Jetzt wünsche ich euch mal einen schönen Samstag mit Miles Smith.

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0: 1.
1: Donald Trump gerät wegen des Iran-Kriegs massiv unter Druck. Der US-Präsident hat einen Blitzkrieg erhofft, doch der Konflikt zieht sich hin. Steigende Spritpreise lassen seine Umfragewerte nun deutlich abstürzen.
0: Platz 2.
1: Rekordhitze fordert hunderte Todesopfer in Österreich. Die Gesundheit AGES verzeichnet im vergangenen Juni knapp 400 Hitzetote. Das Gesundheitsministerium nutzt die neuen Daten zur raschen Prävention.
0: Platz 3.
1: Strengere EU-Regeln für künstliche Intelligenz treten in Kraft. Systeme von Firmen wie OpenAI brechen bei Tests immer wieder aus. Anbieter müssen Chatbots und Inhalte künftig für alle Nutzer klar kennzeichnen.
0: Platz 4.
1: Alte Bauernregeln sagen strengen Winter nach Hitzewelle voraus. Ein sehr heißer Start in den neuen Monat deutet laut Überlieferung auf Schnee hin. Experten sehen darin zwar keine verlässliche Prognose für den Herbst.
0: Platz 5.
1: Und Gianni Infantino stoppt umstrittene WM-Pläne nach massivem Protest. Die FIFA verzichtet nach der Boykottdrohung der UEFA auf den Verkauf von Rechten. Der Widerstand der Kontinentalverbände war zu groß geworden.
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4: Österreich schwitzt auch heute am Samstag im Westen mit bis zu 34 Grad. Von Linz bis Klagenfurt ostwärts wird es mit bis zu 37 Grad richtig heiß. Jetzt am Nachmittag können immer wieder Gewitter dabei sein. Morgen am Sonntag gibt es wieder viele Sonnenstunden, 28 bis 27 Grad. Die meisten Gewitter und Regenschauer gibt es morgen wieder im Westen. Wir schauen weiter auf die Straßen. Verzögerungen auf den Hauptverbindungen sind uns keine gemeldet worden. Gute und sichere Fahrt.
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4: Ihr sorgt für die Abkühlung und wir sind eure Begleitung für einen heißen Samstag in ganz Österreich, vielleicht gerade am Badesee oder am Weg dorthin. Ich bin der Thomas und das sind die Superhits, die gute Laune machen.
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An alle, die gerade im heiß gelaufenen Auto unterwegs sind oder die im Badesee chillen, wir schalten heute einen Gang runter. Ja, bei der Hitze kann man eh nicht viel anderes machen. Und wir sind vor allem euer musikalischer Schattenplatz für zwischendurch zum Durchatmen und zum Genießen. Jetzt mit Kygo, Remind Me to Forget. Das sind

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10: Wir schauen auf die Wetterkarten. Da schwitzen wir heute bei schweißtreibenden 28 bis 37 Grad. Im Flachland bleibt es meist trocken. In den Bergen krachen nachmittags teils kräftige Hitzegewitter herunter. Morgen dann am Sonntag bleibt es heiß mit bis zu 37 Grad im Osten. Von Westen her ziehen morgen im Tagesverlauf wieder einige Hitzegewitter durch. Der Blick auf die Straßen, auf den Hauptverbindungen sind uns keine Störungen gemeldet worden. Kommt gut und sicher durch den Samstag.
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1: Mit drei frischen Ideen jetzt fürs Wochenende. In Niederösterreich lädt die Gartentulln zum Flanieren zwischen schattigen Pflanzenoasen und Abenteuerspielplätzen ein. Cooles Erlebnis für alle, die Natur wollen. Auch die Kinder sind willkommen. Was tut sich im Salzburger Land? Da geht's mit der Bergbahn Flachau gemütlich hoch hinaus für ein kühles Ambiente in den Almen und im Burgenland. Da schaltet ihr am Neusiedler See einen Gang runter, ob beim Segeln in Podersdorf oder beim Sundowner direkt am See. Ich wünsche euch, dass ihr Abkühlung findet an diesem heißen Wochenende.
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10: Platz 1.
11: Donald Trump gerät wegen des Iran-Kriegs massiv unter Druck. Der US-Präsident hat einen Blitzkrieg erhofft, doch der Konflikt zieht sich hin. Steigende Spritpreise lassen seine Umfragewerte nun deutlich abstürzen.
10: Platz 2.
11: Rekordhitze fordert hunderte Todesopfer in Österreich. Die Gesundheit AGES verzeichnet im vergangenen Juni knapp 400 Hitzetote. Das Gesundheitsministerium nutzt die neuen Daten zur raschen Prävention.
10: Platz 3.
11: Strengere EU-Regeln für künstliche Intelligenz treten in Kraft. Systeme von Firmen wie OpenAI brechen bei Tests immer wieder aus. Anbieter müssen Chatbots und Inhalte künftig für alle

0: Nutzer klar kennzeichnen.
1: Platz 4.
0: Alte Bauernregeln sagen strengen Winter nach Hitzewelle voraus. Ein sehr heißer Start in den neuen Monat deutet laut Überlieferung auf Schnee hin. Experten sehen darin zwar keine verlässliche Prognose für den Herbst.
1: Platz 5.
0: Und Gianni Infantino stoppt umstrittene WM-Pläne nach massivem Protest. Die FIFA verzichtet nach der Boykottdrohung der UEFA auf den Verkauf von Rechten. Der Widerstand der Kontinentalverbände war zu groß geworden.
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3: Österreich schwitzt auch heute am Samstag im Westen mit bis zu 34 Grad. Von Linz bis Klagenfurt ostwärts wird es mit bis zu 37 Grad richtig heiß. Jetzt am Nachmittag können immer wieder Gewitter dabei sein. Morgen am Sonntag gibt es wieder viele Sonnenstunden, 28 bis 27 Grad. Die meisten Gewitter und Regenschauer gibt es morgen wieder im Westen. Wir schauen weiter auf die Straßen. Verzögerungen auf den Hauptverbindungen sind uns keine gemeldet worden. Gute und sichere Fahrt.
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3: Die perfekte Dosis Summer Vibes für einen heißen Samstag, die gibt's hier bei uns mit Superhits und viel guter Laune. Im Studio begrüßt euch Thomas Gläuber.
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Direkt aus den Charts, Michael Patrick Kelly mit Run Free. Madonna gibt's gleich mit Into the Groove, von den 80ern bis zu den Superhits. Willkommen zu Österreichs beste Musikmix jetzt mit Lil Nas X und Starwalking.

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10: Wir schauen auf die Wetterkarten. Da schwitzen wir heute bei schweißtreibenden 28 bis 37 Grad. Im Flachland bleibt es meist trocken. In den Bergen krachen nachmittags teils kräftige Hitzegewitter herunter. Morgen dann am Sonntag bleibt es heiß mit bis zu 37 Grad im Osten. Von Westen her ziehen morgen im Tagesverlauf wieder einige Hitzegewitter durch. Der Blick auf die Straßen, auf den Hauptverbindungen sind uns keine Störungen gemeldet worden. Kommt gut und sicher durch den Samstag.
0: Holly Humberstone, To Love Somebody.
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8: Platz 1.
9: Donald Trump gerät wegen des Iran-Kriegs massiv unter Druck. Der US-Präsident hat einen Blitzkrieg erhofft, doch der Konflikt zieht sich hin. Steigende Spritpreise lassen seine Umfragewerte nun deutlich abstürzen.
8: Platz 2.
9: Rekordhitze fordert hunderte Todesopfer in Österreich. Die Gesundheit AGES verzeichnet im vergangenen Juni knapp 400 Hitzetote. Das Gesundheitsministerium nutzt die neuen Daten zur raschen Prävention.
8: Platz 3.
9: Strengere EU-Regeln für künstliche Intelligenz treten in Kraft. Systeme von Firmen wie OpenAI brechen bei Tests immer wieder aus. Anbieter müssen Chatbots und Inhalte künftig für alle Nutzer klar kennzeichnen.
8: Platz 4.
9: Alte Bauernregeln sagen strengen Winter nach Hitzewelle voraus. Ein sehr heißer Start in den neuen Monat deutet laut Überlieferung auf Schnee hin. Experten sehen darin zwar keine verlässliche Prognose für den Herbst.
8: Platz 5.
9: Und Gianni Infantino stoppt umstrittene WM-Pläne nach massivem Protest. Die FIFA verzichtet nach der Boykottdrohung der UEFA auf den Verkauf von Rechten. Der Widerstand der Kontinentalverbände war zu groß geworden.
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11: Österreich schwitzt auch heute am Samstag im Westen mit bis zu 34 Grad. Von Linz bis Klagenfurt ostwärts wird es mit bis zu 37 Grad richtig heiß. Jetzt am Nachmittag können immer wieder Gewitter dabei sein. Morgen am Sonntag gibt es wieder viele Sonnenstunden, 28 bis 27 Grad. Die meisten Gewitter und Regenschauer gibt es morgen wieder im Westen. Wir schauen weiter auf die Straßen. Verzögerungen auf den Hauptverbindungen sind uns keine gemeldet worden. Gute und sichere Fahrt.
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11: Die Hitze rollt durch Österreich, aber wir bewahren einen kühlen Kopf, bereiten uns vor auf die Samstagabend-Party mit den Scissor Sisters, mit Britney Spears. Das ist Miley Cyrus im Studio, Thomas Kreuber.
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8: Wir schauen auf die Wetterkarten. Da schwitzen wir heute bei schweißtreibenden 28 bis 37 Grad. Im Flachland bleibt es meist trocken. In den Bergen krachen nachmittags teils kräftige Hitzegewitter herunter. Morgen dann am Sonntag bleibt es heiß mit bis zu 37 Grad im Osten. Von Westen her ziehen morgen im Tagesverlauf wieder einige Hitzegewitter durch. Der Blick auf die Straßen, auf den Hauptverbindungen sind uns keine Störungen gemeldet worden. Kommt gut und sicher durch den Samstag.
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9: 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Baby Rexa, New Religion.
10: New Religion.
9: Gute Laune garantiert.

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5: Platz 1.
6: Donald Trump gerät wegen des Iran-Kriegs massiv unter Druck. Der US-Präsident hat einen Blitzkrieg erhofft, doch der Konflikt zieht sich hin. Steigende Spritpreise lassen seine Umfragewerte nun deutlich abstürzen.
5: Platz 2.
6: Rekordhitze fordert hunderte Todesopfer in Österreich. Die Gesundheit AGES verzeichnet im vergangenen Juni knapp 400 Hitzetote. Das Gesundheitsministerium nutzt die neuen Daten zur raschen Prävention.
5: Platz 3.
6: Strengere EU-Regeln für künstliche Intelligenz treten in Kraft. Systeme von Firmen wie OpenAI brechen bei Tests immer wieder aus. Anbieter müssen Chatbots und Inhalte künftig für alle Nutzer klar kennzeichnen.
5: Platz 4.
6: Alte Bauernregeln sagen strengen Winter nach Hitzewelle voraus. Ein sehr heißer Start in den neuen Monat deutet laut Überlieferung auf Schnee hin. Experten sehen darin zwar keine verlässliche Prognose für den Herbst.
5: Platz 5.
6: Und Gianni Infantino stoppt umstrittene WM-Pläne nach massivem Protest. Die FIFA verzichtet nach der Boykottdrohung der UEFA auf den Verkauf von Rechten. Der Widerstand der Kontinentalverbände war zu groß geworden.
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8: Österreich schwitzt auch heute am Samstag im Westen mit bis zu 34 Grad. Von Linz bis Klagenfurt ostwärts wird es mit bis zu 37 Grad richtig heiß. Jetzt am Nachmittag können immer wieder Gewitter dabei sein. Morgen am Sonntag gibt es wieder viele Sonnenstunden, 28 bis 27 Grad. Die meisten Gewitter und Regenschauer gibt es morgen wieder im Westen. Wir schauen weiter auf die Straßen. Verzögerungen auf den Hauptverbindungen sind uns keine gemeldet worden. Gute und sichere Fahrt.
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1: Jennifer Lopez featuring David Guetta. Save me tonight.

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1: Nico Santos. All-Time High. All-Time High.

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4: Und weiter geht's mit 4 Hits am Stück. 80er, 90er, 2000er und hier schon der nächste Superhit.
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4: Taylor Swift, Opalite.
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1: Nico Santos. All-Time High. All-Time High.

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2: J-Lo!